komm schon, es ist kaum mehr was los. 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Nicht mal was von David Guetta machte. Komm, lass uns nach Hause gehen.

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Pass mal auf, Junge. Hier ist langsam Feierabend. Also geh runter von der Tanze. 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Mach ein bisschen halblang jetzt. Hol deine Jacke, schnapp dir deine Mädels und geh nach draußen. Also, wir sehen uns nächste Woche wieder.

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0: Jawohl, KS Kopfsache mit Mein Herz. Klingt ein bisschen sommerlich schon.
1: Ja, es war damals eben, wie gesagt, 2020, das war, wo die Corona-Krise gerade erst angefangen, das war bei der ersten Quarantäne so mittendrin, das ist jetzt schon wieder 2 Jahre her, glaube ich, oder sowas, ne?
0: Ja.
1: Genau.
0: Und ja, von Instagram rockt gerade die Bühne von Mahagonis Telefon.
2: Stetig.
0: Wir kommen zu deinem nächsten Track, ebenfalls unveröffentlicht und brandheiß. Natürlich zuerst bei Radio Froh gehört. Alles um zu fliegen.
1: Genau, das ist nämlich, das ist nämlich der letzte Track, der jetzt gerade rausgekommen ist, also nach dieser ganzen Corona-Situation, nach dieser ganzen Collab-Studio-Situation, was jetzt eigentlich so im letzten Jahr war. Und da geht es eigentlich um das, dass man eben eigentlich seinen Traum folgen soll und nicht aufgeben soll, an sich selbst zu arbeiten und an sich selbst zu glauben, dass man wirklich etwas zustande bringen kann, was man eigentlich sonst nicht so eigentlich schaffen könnte. Auch wenn ich es noch nicht geschafft habe, ich will nicht sagen, dass ich irgendwas geschafft habe, so. Aber es geht darum, dass man es überhaupt macht und das thematisiert dieses Lied. Das ist zusammen mit meinem Kollegen Grandmaster Flo, der was immer mir auch im College Studio als Produzent arbeitet, der macht bei uns all die ganzen Produktionen und er ist wirklich ein Gott, was diese Produktion anbelangt. Er hat auch den Beat dort gemacht und die Hook und genau, voll.
0: Toll. Was wolltest du als Kind werden eigentlich?
1: Als Kind? Also, das ist eine lustige Geschichte. Ich bin als Kind das schon mal gefragt worden und da habe ich anscheinend vor mich hingebabbelt, dass ich ein Straßenjunge werden will.
0: Ein Straßenjunge?
1: Straßenjunge.
0: Oder ein Rapper?
1: Oder ein Rapper, ja.
0: Kann man sehen, wie man will. Jetzt auf jeden Fall alles um zu fliegen bei uns.
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0: KS Kopfsache, alles um zu fliegen bei uns hier auf Radio Froh, Freies Radio Oberösterreich und von KS Kopfsache jetzt zu Mahagoni. Maha, darf ich dir so nennen, oder?
1: Ja, natürlich.
0: Ja, perfekt. Wir haben ja erst gerade über Feuerwerk gesprochen und Raketen. Was mich noch interessieren würde, du hast gesagt, du verzichtest auf ein Feuerwerk, wenn du das Ganze mit der Familie verbringen kannst, sozusagen, und gut essen kannst und so. Würdest du auf ein Feuerwerk verzichten?
1: Ja, ich würde mir so sagen, also Feuerwerk ist natürlich jetzt bildlich gesehen obligat schon. Das ist halt so Feuerwerk, New Year's Eve, das verbindet man miteinander. Aber muss nicht unbedingt sein. Wichtig ist für mich, dass ich ein bisschen mit meiner Family Zeit verbringe, mit Leuten, die ich gern habe, Leute rund um mich habe, die mir halt einfach eine Energie geben. Weil für mich ist Silvester irgendwie so ein Abschluss eines Jahres, eines ja, ich sage jetzt Projekt, weil ich halt einfach gerade Musiker-Jargon bin. Es ist ein Abschluss und wenn was endet, denkt man halt immer zurück, wie hat es angefangen. Das heißt, ich schaue auch zurück, wer ist bei mir, wen bringe ich mit, wen zahle ich mit, wer ist in meinem Kreis. Deswegen ist Silvester halt wirklich ein Fest, wo ich sage, ich würde zumindest gern Leute rund um mich haben, sehen oder kontaktieren, die was halt wichtig für mich sind und auch für meinen Werdegang.
0: Und da sind wir auch schon beim richtigen Thema. Wir kommen nämlich zu deinem Song Mein Team. Wie ist Mein Team entstanden?
1: Grundsätzlich war das mal was Neues ausprobiert. Ich habe ein Beatset gekriegt von einem alten Bekannten, den ich eigentlich auch über KS Kopfsache kennengelernt habe, bei einem Studio damals. Das waren zwei junge Dudes und die wollten rappen und er hat einer die Möglichkeit gegeben, so wie er das immer macht, weil er einfach, jeder, der ihn kennt, weiß, wie er ist. Big Herz, ich habe das gehört, er schenkt euch sein Herz. Er ist ein Spitzenkerl, supportet jeden bis zum Geld nimmer und darüber. Und das waren halt zwei von diesen Seelen, die was er halt auch weitergeholfen hat. Und einer von denen hat angefangen, dass er Beats macht, hat mir aber ein Set geschickt und ich habe halt drauf geschrieben. Es hat gut Vibe gehabt, ich habe das gleich aufgenommen im Kalib Studio und hab mir gedacht, naja, ich nehme es mit und bin nochmal gespannt, was sie dazu sagt und lass euch mal reinhauen.
0: Dann würde ich sagen, gehen wir's an.
1: Ja, Kalib Studio 2021. Let's go. Dance Soul. Ja.

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1: Mahagoni mit Mein Team, also wirklich ein grandioser Song, brandaktuell und unveröffentlicht, niegelnagelneu kann man sagen, oder?
2: Ja, anliegt. Die einzigen, die das Ding davor gehört haben, sind Phil und ich und jetzt du und hoffentlich auch genug Linzer oder außerhalb von Linz. Shoutout.
3: Das sind teilweise Tracks, die wir jetzt einfach aus dem Studio und aus unseren Ordner zu Hause rausgekramt haben, um diese Show so exklusiv wie möglich zu machen. Das Fest. Ist einfach in einer dieser hunderten von Studio-Seifern, die ich mache, so eigentlich im Jahr oder in der Woche oder im Monat eigentlich im Studio verbringen und dann einfach Tracks bauen und Tracks bauen, mache es ja allgemein ein Dude, der kommt heute mit einer Idee und du sagst, ja passt, machen wir eine EP draus und morgen kommt er mit drei verschiedenen EPs, die diese Idee vertreten. Und wenn du sagst, nein, das war's nicht ganz, kommt am nächsten Tag wieder mit drei neuen EPs, also Output as fuck. Und deswegen ist es einer dieser Tracks, die wir diesmal mitgenommen haben. Wer weiß, ob sie jemals auf dem Weg überhaupt nach draußen finden.
1: Ich hoffe schon. Also mein Herz, alles um zu fliegen und mein Team, die drei Songs haben wir bis jetzt gehört und ich würde sagen, die werden wir gleich mal veröffentlichen. Schön wär's, ja?
3: Schön wär's.
1: Ist das eigentlich, ich spreche jetzt mit einem Profi, wie ist das eigentlich mit dem Veröffentlichen? Wenn ich jetzt zum Beispiel einen Song mache, ja, ich mache jetzt irgendeinen Song, ich nenne jetzt einfach Hans Wurst und ich möchte den Song zum Beispiel auf Spotify.
3: Ja, da gibt es eben einfach verschiedene Vertriebe, wo man sich auch anmelden kann im Prinzip.
1: Okay.
3: Und dann kann man seinen Track und seine Songs auf sämtliche Plattformen auch vertreten lassen. Also es ist jetzt eigentlich gar nicht, jetzt gerade im Moment sowieso gar nicht so schwer, wie man es sich vielleicht einfach vorstellt, weil heutzutage einfach jeder auch seine Songs auf Spotify hochladen kann, solange die Qualität halbwegs passt. Und eben Musiker schießen jeden Tag wieder aus dem Boden raus. Und deswegen wird das Ganze einfach immer einfacher gemacht. Aber zum Beispiel gerade wir machen gerade ein Tape, was das Ganze wieder zurück auf die Straße bringt, wo ich sage, ich werde gar nicht so viel in Spotify veröffentlichen, sondern nur einen Teil von dem Tape. Ich will, dass die Leute wirklich kommen und sich das Tape kaufen und das bestellen. Und zwar hauptsächlich bei mir. Und praktisch bei mir auch direkt vom Rucksack raus, so wie es früher war, so wie ich damals auch angefangen habe, weil diese, von Spotify bekommt man einfach keine Kohle, ja, und dass ich mein Tape jetzt früher hat man einfach viel mehr Geld auch gemacht mit seiner Musik, wenn man ein Tape gemacht hat und man hat das einfach direkt an den Kunden hergegeben. Und jetzt ist es halt so, du gibst es an Spotify und es ist, du kriegst gar nichts dafür, die Leute zahlen 10 Euro für das, dass sie eine komplette Diskografie hören. Und um das praktisch wiederum ein bisschen zu umgehen und das Ganze alles wieder etwas realer zu holen, haben wir eben dieses Tape gemacht, wo wir sagen, okay, passt, wir verkaufen das rein, nur aus dem Rucksack raus, der was es hat, hat es. Wir haben viele Leute drauf gefeatured, die auch sehr gute Namen haben, die Leute auch kennen im Endeffekt. Und wenn sie die Tracks hören wollen, müssen sie halt wirklich supporten und dieses Tape kaufen.
1: Auf jeden Fall, ja. Nichts ist umsonst und außerdem, ja, ich würde sagen, so CD-Brennen ist eigentlich eh oldschool. Also ich glaube, die ganz Jugendlichen unter euch da draußen, also sag mal, die 12-Jährigen, 13-Jährigen, werden mit einer CD nichts wirklich anfangen können, aber ich bin oldschool. Also ich mag schon noch gerne eine CD. Also
3: das auch wir nicht werden USB-Karten machen. Also das DD ist auch praktisch, Nessia hat jetzt bei ihrem letzten Tape das auch gemacht, dass sie einfach so USB-Karten gehabt hat und genau das werden wir eben auch machen und diese USB-Karten dann verkaufen. Und genau.
1: Von den USB-Karten zu Rap Draft, einen Song von Mahagoni, ebenfalls unveröffentlicht und brandheiß. Ich muss das immer wieder dazu sagen, weil das ist heute sehr exklusiv. Die ganzen Tracks, was ihr da heute hört, die sind exklusiv hier auf Radio Froh. Die hört ihr nirgends anders, nur hier bei Radio Froh. Und Rap Draft, wie ist denn das entstanden?
2: Rap Draft ist ein Track, eine Auskopplung von dem bald erscheinenden Album FFP. Am 22.02. wäre geplant, mal gucken, ich habe es ein bisschen verschoben. Wie entstanden? So wie viele meiner Tracks, in der Schreiblust, Bars, Studio und I just do what I do best.
1: Na dann,
2: just vibing.
1: Here is Mahagoni, Rap Draft.

0: Rapdraft. Auf Radio Froh, freies Radio Oberösterreich auf 105,0 MHz. Schön, dass ihr mit dabei seid. Und jetzt habe ich mir was einfallen lassen für den nächsten Song. Okay, ich spiele das jetzt einfach mal ab. Ihr hört das eh. Was ist das?
1: Flintstones, oder? Flintstones,
0: ja. Die Familie Feuerstein. Warum spielt der Typ jetzt die Familie Feuerstein? Ganz einfach, weil wir kommen jetzt zu dem Song von Karls Kopfsache, der heißt Bam Bam. Und Bam Bam ist ja das Baby vom Barney.
1: Ja, genau, genau.
0: Und die Pebbles war vom Fred.
2: Oh, wir sind tief in dem Shit.
1: Entschuldigung, wir sind sehr tief, aber es ist tief
2: in der Thema.
1: Ja, von definitiv. Und dieser Bambam hat eigentlich immer so, der hat doch einen Düppel die ganze Zeit
2: gehabt und wollte dann andere so Kopf.
1: Das trifft es eigentlich sehr gut, weil das kommt aus einem Tape von uns, das ist das Collapse-Tape. Also ich hab das Collapse-Studio und dieser Name kommt auch von unserem allerersten Label, das war die Collapse-Crew. Das war ich, mache Maragoni und noch ein paar andere, die aber dann aufgehört haben. Und ich und Maragoni sind halt noch die einzigen, zu dieser Collapse-Crew gehören. Und wir haben praktisch jetzt nach, weiß nicht wie viele Jahren, 15 Boah, Jahren oder
2: definitiv
1: sowas.
2: Wir waren damals 17, 18.
1: Genau, einen Ordner ausgegraben, wo wir Beats rausgepickt haben damals und eben ein Tape in Session-mäßig in Cyphers gemacht, indem wir uns auf eine Studie geschmissen haben, eine Track geschrieben und aufgenommen haben. Das ist eben das Collapse-Tape. Und der Track da gehört dazu, das ist der Bam-Bam-Track. Jeder, der Hip-Hop von damals kennt, also von der Zeit, wo Savage noch groß war und
2: auch die Azad und Samis und so. Damals hat es zum Beispiel gegeben, wir haben die total abgefeiert im Studio, hat es damals die Snagger und Pillard gegeben.
1: Asnäger,
2: die linke und die rechte Hand Gottes.
1: Göttlich, göttlich. Also Punchlines. Hauptsache zermördern und Flows im Endeffekt. Und genau, das haben wir einfach wieder auf die Karte gerufen. Das alles auf Grandmaster Flow Beat. Er hat uns dieses Tape gemixt und gemacht. Und es ist einfach wieder mal einer seiner besten Produktion geworden. Ich kann es immer wieder sagen, wie gut dieser Dude eigentlich
2: Hammer.
1: Ist.
2: Der Typ ist auch noch voll jung. Shoutout an die Flo, wenn du es hörst.
1: Genau, gerade sein Studium abgeschlossen als Orgelspieler. Also er hat Orgelspielen studiert. So. Und das praktisch, das fand sich immer so, ich stehe neben ihm und sage dann immer, ich brauche einen Beat, der geht da, da, da, da, da und bam, bam, bam. Und der so, ja, okay, okay. Und dann kommt auf einmal sowas raus. Und das ist halt echt nice.
0: Dann hören wir uns das Ganze jetzt mal an. Hier ist Bam, Bam.
2: Man muss natürlich...
0: Ja, du darfst doch reden.
2: Ich würde nur zusagen, ja, danke, dass ich rede. Das ist schön, das ist ja in der Harmonie. Na, was ich sagen wollte, ist natürlich, man merkt natürlich schon auch bei uns zwar als Künstler, dass diese Collapse-Geschichten, unsere Kollaborationen halt auch wirklich sehr von dem angehaucht sind, wie wir damals gedacht haben und wie wir drauf waren. Es ist halt wirklich einfach, ich würde nicht sagen aggressiv, aber es ist ein Rotspur-Rap, sage ich mal. Es ist frech, es hat Feier. Es ist auf jeden Fall so, we don't give a fuck. Und das ist auch, was Collapse damals war. Weil wir waren 6, 7 Jungs, die einfach auf Teufel komm raus so wissen wollten, was jeden Tag geht und was man machen kann.
1: So Baggypant, Whitey.
2: Mann, die Whitey sind uns bis zu den Knien gegangen.
1: Also ich die Baggypants. Air Force One. Ja,
2: also definitiv ein Lebensabschnitt von uns, den wir damit wieder geschlossen haben. Und, ja, also wer es nicht mag, hat uns wahrscheinlich noch nicht so kennt.
1: Aber das ist halt, dort kommen wir, also von dort sind wir so als Rapper entstanden, als wir Rap kennengelernt haben und angefangen haben, so das ist unsere Wurzel, egal wo es uns jetzt eigentlich hingetrieben hat, so letztendlich, so von dort sind wir jetzt so entstanden.
0: Ja gut, dann hören wir uns das ganze Stück mal an, hier ist Bam Bam.
3: Collapse Studio.
1: Ja.
3: Chill.

0: KS Kopfsache bei uns hier mit Bam Bam auf Radio Froh, Freies Radio Oberösterreich beim Music Circus. So, wir setzen uns jetzt die Zurück in die Zukunft Brille auf und reisen in die 90er. So. Nice. Wir brauchen einen 90er Motivationssong. Da hat mir nämlich gerade die Katharina geschrieben auf Facebook, sie möchte einen 90er Motivationssong. Irgendwas, wo sie jetzt verdammt gute Stimmung bekommt, und da ist sie sich sicher, dass ihr beiden da wisst, was also, man sich da anhören soll. Also, Katharina.
1: Die Katharina.
2: Also Katharina, also ich habe da auf jeden Fall, eine gute Idee. Also damals, wo ich noch in der Schule so abgehängt war und solche Sachen, da war auf jeden Fall immer so dieser Oberplayer-Vibe, so wenn ich mich so richtig cool fühlen wollte und in die Schule gegangen bin. Und so gedacht habe, okay, heute habe ich auf die Schnauze vor von Hip-Hop, heute pumpe ich Latino-Stuff. Da habe ich mir Lou Bega reingezogen.
0: Lou Bega, für alle, die Lou Bega nicht kennen, das ist
1: gar nicht. Spätestens seit diesen Covid-Memes kennt jeder die Vaccine Number 5.
2: Ja, ich glaube, zumindest, wenn du gut drauf sein willst oder wenn du wirklich einen geilen Vibe haben willst, dann musst du Will Smith oder Lou Bega hören.
1: Ja, so. Das war, glaube ich, auch. Ich meine. Ja, definitiv. Definitiv. Will Smith, Lou Bega war damals auch die Zeit. Also das war wirklich so, jeder wollte das und immer auf Urlaub fliegen. Das hat ein bisschen einen anderen Vibe eingebracht. Das ist definitiv richtig cool gewesen. Auch mit den Good Feelings.
2: Ich mag seinen Hut, der war top.
1: Ja, die Trompeten sind auch super. Der war sogar immer im Anzug unterwegs. Das hat er damals gemacht, gell?
0: Das stimmt.
2: Das war einfach allgemein dieser Mambo-Vibe, der war allgemein.
0: So weiß gestreift, was ich so weiß.
1: Ja. War das nicht damals sogar so, eigentlich, also jetzt. Nicht musikalisch gesprochen, sondern von der Kleidung her. Das waren sogar so 40er oder 50er in Amerika. Das würde ich glaube ich verkörpern mit dem.
0: Genau,
1: das
0: ja.
2: So wie Michael Jackson,
1: genau.
2: Wie heißt der Track? Smooth Criminal.
0: Das
2: war jetzt so weiß.
0: Dann würde ich sagen, wir spielen jetzt dann Lou Bega. Da klatscht es eh schon.
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0: live bei uns hier auf Radio Pro. Wir haben jetzt alle geschickt hier im Studio. Also schade, dass wir keine Webcam haben. Es gibt ja Radiostationen, die haben so eine Webcam. Da sieht man dann, was der Moderator die ganze Zeit tut, während die Musik läuft.
1: Wirklich?
0: Ja, ja, freilich. Gibt es bei einigen Radiostationen, da sieht man dann, schreibt der Moderator halt Moderationen zusammen oder geht auf die Toilette oder was auch immer. Ja.
2: Hoffentlich nicht im Studio.
0: Ja. Das wäre natürlich nicht so gut. So, wie bringen wir jetzt von Toilette das Thema auf Widerstand, den nächsten Song, der jetzt folgt von also Collapse?
1: Super easy. Also es hat ganz früher mal einen Club gegeben, der hat Cool Running geheißen. Da war in der Altstadt. Mhm. Und zum Beispiel, da warst du ganz hinten in der Toilette. Also das war der Place to be. Ja. Also ich und Macher waren immer dort. Also du bist dort gewesen, wenn du einfach, sagen wir mal, geraucht hast oder getrunken hast. Oder wenn du halt irgendeine das gemacht hast, was nicht unbedingt jeder hat sehen dürfen, bist du halt dorthin in diese Toilette gegangen, keiner ist dorthin gegangen, um zu pissen, glaube ich.
2: Nein,
1: das war der Place to be, um zu würfeln und was Gott was. Und von dort entsteht auch unsere Mucke. Und von dort sind wir auch so entstanden als Crew im Endeffekt. Und Widerstand ist eben auch ein Teil von unserem Collapse-Tape, was wir jetzt rausdroppen.
2: Das kommt demnächst, ja.
1: Genau.
2: Und ich glaube, das hat uns auch sehr geprägt, solche Zeiten in den, ich sage einmal, damals, wie wir angefangen haben mit dem, das war 2008, so 10, 12, 15 Jahre her. Damals war es natürlich auch so, dass du halt mit einer dunkleren Hautfarbe wahrscheinlich auch wenig Vorbilder gehabt hast. Ich meine, es ist jetzt kein Rassending oder so, aber man sucht halt immer schon irgendwie, wo bin ich halt? Mhm. Wo kann ich mich selbst hier reflektieren? Wo kann ich polarisieren? Und es hat halt weniger gegeben. Ich meine, Lou Bega war einer davon, Mambo Number 5. Ich meine, zähl wenn du damals auch noch, ich weiß nicht, heute ein bisschen heikleres Thema, ich will jetzt gar nicht viel drüber reden.
0: Ja, stimmt. Tupac
2: und die Rapper, die waren halt dann für uns nachher natürlich auch Vorbilder, weil wir gesehen haben, irgendwie, wir werden ja eh in einer Schublade gesteckt, so auf gut Deutsch. Und man, was hast du denn für Möglichkeiten? Im Endeffekt, wenn jeder was von dir denkt und du weißt, es ist nicht wahr, macht es die Realität nicht anders. Aber dafür haben sie halt Türen in eine andere Welt geöffnet. Das war halt unsere Hip-Hop-Welt, das waren unsere Clubs, weil die Stars in der Rap-Szene haben ausgeschaut wie wir, die haben Geld gehabt, die haben die schönen Hosen gehabt, die haben uns, wir haben die Moves kopiert, wir haben uns die Klamotten gekauft und wir waren halt dann in der Szene die Stars.
0: Ja, da hat es diese Southpool-Hosen früher gegeben. Kannst du an die noch erinnern?
1: Ja. Wer hat die nicht gehabt? Genauso wie die ganzen, die Kalkani-Jeans, was ich heute sogar jetzt wieder neu gekauft habe, weil eine neue Auflage von damals gekommen ist, wo einfach eine Blue Jean, wo hinten das K oben war. Also die Jeans hat einfach damals jeder gehabt.
2: Ja, das ist true. Was auch so wirklich, wirklich cool war, waren die White Tees. Das, glaube ich, kennt er von den Kids heute. Halt.
1: War das TNT? Also das ist so ein weißes T-Shirt drunter noch ein schwarzes T-Shirt drüber angehabt.
2: Die sind bis zu die Knie fast runtergegangen. Heute, wenn ich schaue, die 13, 14-Jährigen, die haben ja relativ normale Klamotten. Also wir sind ja damals wirklich schon so
1: normale gestand. Klamotten. Also ich muss sagen, also die Jugend von heute schaut für mich einfach komplett beschissen aus.
0: Anders.
1: Anders ist auf jeden Fall sehr gut gesagt, ja. Aber ich glaube, früher ist es unseren Eltern genauso mit dem gegangen. Es ist, finde ich, halt einfach in die komplett verkehrte Richtung gegangen. Früher hast du halt auch mal weite Klamotten getragen. Und jetzt
2: wird es irgendwie immer enger.
1: Ja,
2: mir vor, wenn man neue Fans zu kann.
1: Ja, voll definitiv, aber ich trage halt noch immer Baggies.
2: Ja, also ich mag es auch gern weit um den Hosenbund. Ich mag meine T-Shirts weit. Es liegt wahrscheinlich auch daran, dass wir halt auch große Jungs sind, breite Jungs.
0: Mhm.
2: Es ist nichts dagegen einzuwenden, wenn man sich halt einmal in einen Anzug oder in ein Hemd schmeißt, wenn es sein muss.
1: Ja, wir haben sogar noch, wo wir hergekommen sind, haben wir sogar noch über das geredet, wo ich da auch gesagt habe, ich weiß auch nicht, warum das mein Style ist. Eigentlich bin ich schon seitdem ich 5 oder 6 bin so angezogen und es hat sich halt einfach nie geändert. Ja. Ich habe damals in der Volksschule schon ein Shirt gehabt, das war 3x XL oder
2: und
1: so.
2: Und Shoutout an natürlich die Air Force Ones.
1: Air Force Ones, ich weiß noch, im Wels damals in diesem Rap Freestyle Contest, vor weiß Gott wie viele Jahren, du diesen Air Force One Track auf diesen
2: Freestyle Track habe ich gemacht.
1: Auf diesen Dead Press
2: Hip-Hop. Da haben wir sogar gewonnen.
1: Du hast den ersten Platz gemacht und hast eine Flasche Whisky gewonnen.
2: Und 400 Euro, glaube ich.
1: Genau.
2: Haben wir richtig gesoffen.
0: 400 Euro, Wahnsinn. Das ist viel Geld.
1: Das ist halt einfach.
0: Da kriegt man schon ein paar Flaschen.
2: Ja, wir waren aber damals die ganze Crew, damals waren wir ja Collapse nur benannt, wir sind immer geschlossen mit den Autos runter nach Wels in den Club von einem Freund und so. Und da waren halt dann 400 Euro doch nicht so viel, was der, wenn du 8 Leute, wieder ein bisschen Hasel da, ein paar Hühnchen, ein paar Chickas da, dann hat man sich irgendwo schnell was zum Essen geholt. Also, sind im Endeffekt, dieser Abend war unser Abend, aber richtig viel blieben ist uns nicht.
0: Dann hören wir uns jetzt mal Widerstand an. Los geht's.

0: Das ist Bounce. Das ist Radio Froh, Freies Radio Oberösterreich. Wenn ihr euch jetzt denkt, hey, warum ist jetzt einfach der Song auf einmal weg gewesen? Ja, das war meine Schuld. Es ist im Studio sehr heiß und meine Finger schwitzen. Und bei der Maus, ja, das ist halt dann leider Gottes alles ein bisschen in die Hose gegangen und deswegen ist dann der Finger abgerutscht und darum ist auch der Song weg gewesen. So, es tut mir leid, meine Leute. Das wollte ich nicht. Aber wir hören uns den Song
1: also natürlich dann nochmal. Cool it up again, oder?
0: Ja, ja, wir holen einfach nochmal von vorne. Da sieht man, dass bei uns alles live ist. Es ist herrlich. Ja, ja, herrlich. Ja, ja.

0: Collapse bei uns hier auf Radio Froh, freies Radio Österreich, 105,0 MHz. Das ist der Music Circus nach wie vor mit Mahagoni und Karls Kopfsache da, Collapse.
1: Ja. Jawohl. Leute.
2: Collapse Crew.
1: Wer noch nicht eingeschaltet hat, schaltet jetzt besser ein und erzählt seinen Freunden.
0: Genau, sagt es allen euren Freunden auf Facebook und Instagram. Wir könnten ja ein kleines Gewinnspiel machen. Wir verlosen eine Klopapierrolle. Das ist das Einzige.
3: Für den Notfall, für den nächsten
1: Lockdown. Nein, aber Spaß beiseite, wenn wir schon sowas machen, wie Shoutout, gell, es könnt uns, und es ist natürlich erwünscht, folgt uns auf unseren Social Media Accounts, die COC, die Cabinet of Curiosities.
3: Collapse Studio.
1: Cabinet of Curiosities ist unser Label, gegründet von Defil. KS Kopfsache ist der CEO von dem Ganzen.
3: Mahagoni unbedingt folgen, KS Kopfsache folgen, genau. Folgt auch den Leuten von der COC. Wir haben auch dieses Jahr einen Neuzugang, NO5 dabei
1: ganz
3: gehabt.
1: Ganz ein mega cooler Typ.
3: Und Cheddar Strange.
1: Aus Wien, Shoutout, genau, Bruder. Hast Wien, du heute sogar Geburtstag, habe ich gesehen.
3: Ja, wirklich. Alles Gute in diesem Punkt auf jeden Fall.
0: Happy Birthday, genau.
3: Ja. Das letzte Mal, wo wir da waren, war praktisch der letzte Neuzugang, glaube ich, SNSIA. Die, was es zum Beispiel auch dieses Jahr voll rausgedroppt
1: ja,
3: hat.
1: Ja,
3: was
1: Nessia ist immer machen.
3: Ja. Unbedingt checkt Nessia auch ab, also definitiv.
1: Auch Bella Diablo, die man erkennt, am Twench.
3: Bella, ja, die war das erste von mir.
1: Kaneon.
3: Und checkt alle Produktionen auch von uns und Homies, von den Blanketel
1: Leuten. Blankmaster
3: Flo hat heute einen Track released,
1: Kopf oder Zahl. Mit Lenny, die EP, glaube ich,
3: genau, mit Lenny for 20. Wir haben nämlich das Video dazu gedreht und ich habe heute noch bis kurz vor der Show noch voll dran gewerkt, im Prinzip, um noch Fehler auszumerzen und sowas. Das Video ist echt cool geworden. Schaut euch unbedingt das Video von Grandmaster Flo und Lenny for 20 an.
1: Genau, also support Blanketel, support Cabinet of Curiosities. Folgt uns auf den Social Medias, folgt uns auf YouTube, folgt uns auf Twitch, folgt uns auf Instagram, folgt uns auf Twitter.
3: Und vergesst nicht, während ihr die ganzen Spotify-Leute hört und streamt, dass da draußen Künstler sind, die nicht auf Spotify sind oder nicht auf Spotify vertreten sein wollen. Und deswegen geht auch nur draußen, sucht euch die Untergrundleute, Leute, supportet euren Hip-Hop-Stuff. Also es gibt überall Hip-Hop, Hip-Hop ist everywhere und es ist einfach immer dope.
1: Finde ich auch mega wichtig, weil also ich höre immer wieder auch besonders von den jungen Leuten so, ich höre so gerne die ganzen alten Rapper, die Tupac und Biggie und Ice Cube und Snoop Dogg, aber dann fragen sie sich, warum gibt es keine dopen Rapper? Weil die dopen Rapper, so wie wir, einfach nur gute Mucke machen wollen und nicht unbedingt mit irgendwelche neonfarben tragenden Halbstarken konkurrieren wollen.
0: Ey, Tadi-Träger.
3: Ich habe letztens zum Beispiel wieder dieses Sammy Deluxe Freestyle gesehen auf dieser Red Bull-Bühne, wo er, wie heißt da, Craig Ignatz und diese Partie da voll klein gemacht hat mit seinem Freestyle. Alter, war das dope. Also die Art von Rap allgemein, das ist wirklich MC sein. Das ist anderes.
1: Ja.
3: Eigentlich love.
0: Wir haben über Kopf oder Zahl gesprochen. Da ist seit heute 17 Uhr das Video auf YouTube.
3: Genau.
0: Ich würde sagen, wir spielen den Song jetzt und grüßen auch gleich mal Grandmaster Flo und Lenny for 20 und natürlich den Rest der coolen Gang.
3: Checkt auf jeden Fall
0: Tiger,
3: das Video.
0: Chaos.
3: Wir haben nämlich auch eine Mark Foster Imitation im Video dabei gehabt und auf jeden Fall ist es mega dope gewesen. Also wir haben mega Spaß gehabt bei den Videodreharbeiten.
0: Jawohl, dann würde ich sagen, wir hören uns jetzt das Ganze an. Hier ist Kopf oder Zahl, das Video ist auf YouTube und der Song ist jetzt bei uns auf Radio Froh.

0: Grandmaster Flo und Lenny420 bei uns hier auf Radio Froh. Beim Music Circus nach wie vor mit Collabs, yeah, mit Karls Kopfsache und Mahagoni am Start.
1: Yeah, yeah. Zack.
0: Es ist schon sehr heiß hier im Studio, also das muss man schon sagen.
1: Das sind wir.
0: Naja.
2: Es geht, ich ist ein Tanktop da.
0: Nein, das ist die sommerliche Musik, was wir da hören, weil Kopf oder Zahl ist ja auch eher mehr so ein bisschen sommerlich angehaucht, genau, so Reggaeton-mäßig, was ich voll geil finde und was ich voll feier. Also mhm, Grandmaster Flo und Lenny420, Respekt, ihr habt das echt gut gemacht. Und jetzt kommen wir von österreichischen Rappern zu deutschen Rappern. Und jetzt stellt sich die Frage, wer ist besser? Wen mögt ihr lieber? Bushido oder Sido?
2: Also wer besser ist, kann man sogar, glaube ich, gar nicht wirklich sagen, aber wenn man wirklich mehr mag, das ist, glaube ich, einfach nur Geschmackssache. Also bei mir ist es auf jeden Fall definitiv Sido. Sido habe ich einfach tot gehört, einfach so jeden Track von denen habe ich voll gepumpt und verinnerlicht und studiert und in meine Genetik aufgenommen. Bei Bushido kann ich das halt so nicht sagen im Prinzip, aber ich feiere das, was er auf jeden Fall gemacht hat und geschafft hat, das ist auf jeden Fall cool.
0: Er hat jetzt 7 Kinder. Oder 8. Oder 9.
2: Sehr produktiv. Sehr produktiv.
1: Gut, weil er hat sogar irgendein Dings gerade draußen. Aber
0: seine Frau hat jetzt Zwillinge bekommen.
2: Ja, genau.
0: Drillinge,
2: genau.
0: 3 Stück.
2: Da habe ich irgendwas bei.
1: Also, ich bin nicht hier, um über Bushido zu reden. Nämlich, ehrlich gesagt, gar nicht für viele Äußerungen, die er schon von sich gegeben hat. Und jeder, der sich ein bisschen mit der Rap-Szene beschäftigt, da über die Grenzen hinaus, weiß ganz genau, was seine Einstellung gegenüber dunkelhäutigen Menschen auch ist. Und da ich dunkelhäutig bin, kann ich mich nicht mehr identifizieren, der eigentlich selbst Araber aus Afrika ist und über dunkelhäutige Menschen schlecht redet. Also Schande über dich, mein Freund.
0: Das heißt, wir spielen Sido aus, vorbei. Wir spielen Sido. Maha hat entschieden. Wir spielen Sido.
2: Definitiv Sido.
0: Der hat Bushido in die Tonne getreten jetzt gerade. Ja.
1: Das hat er selbst mit diesen Statements. Ich habe gar nichts gemacht. Das sind Interviews, wo man googeln kann, was er sagt über welche Menschen und mit was er sich identifiziert. Sido hat von Anfang an nichts anderes gemacht für das, was er ist. Er ist ein Straßenjunge und er ist sich treu geblieben. Genau. Vom ersten bis zum letzten Atemzug hat er nichts gemacht, um irgendwen zu passen. Verdammt, Bushido, du warst auf der Bravo.
0: Ja, das stimmt.
1: Bist der Popstar, aber kein Rapper. Du hast einen großen Respekt vor deiner Art, wie du das gemacht hast. Du bist ein erfolgreicher Künstler, aber halt kein Rapper für mich.
0: Ja, dann würde ich sagen, wir hören jetzt von Sido, Straßenjunge, zum ganz laut aufdrehen.
2: Und zum Mitgröllen.
0: Ich bin kein Gangster, kein Killer und kein Dieb.
3: Ich bin nur ein Junge, Ty Jason.

0: Nur ein Junge von der Straße, Sido mit Straßenjunge, bei uns hier auf Radio Froh, Freies Radio Oberösterreich, 105,0 MHz.
1: Alle tot.
0: Ah. Ja genau, das ist dann der Schluss. Ja.
1: Yes. Ja, ja.
0: So, wir kommen wieder zu unveröffentlichten, brandheißen neuen Tracks aus Oberösterreich. Meine Damen und Herren, es ist wirklich eine Ehre heute. Es ist wie Weihnachten ohne Christbaum. Es ist wie Ostern ohne Osterhase. Es ist sehr viel...
2: Silvester ohne Feuerwerk.
1: Wie die Milka-Schokolade ohne den weißen Jungen auf der Packung.
0: Es ist auf jeden Fall super, wie viele Songs ihr da im Detto habt, was wir da alle spielen können. Wir haben schon Mein Herz gehabt, wir haben Alles um zu fliegen gehabt, Mein Team, Rap Draft, Bam Bam, Widerstand, Bounce. Und jetzt kommen wir zu Mahagoni und Big Moves. Big Moves, das heißt, da geht es wahrscheinlich ein bisschen auch ums Tanzen, oder?
2: Nein, eigentlich nicht. Also es geht darum, dass wir mittlerweile, ja, der Track hat schon passt. Wir waren Straßenjungs, auch in unserer Collapse-Zeit. Wir haben viel schräge Sachen gemacht und mittlerweile ist es halt einfach nicht mehr ganz so schlimm, dass ich es machen muss, um irgendwie an Kohle zu kommen oder mir eine Schuhe klauen muss, was halt früher schon war. Darum sind es ja eigentlich mit Jungs, die was wenig bis gar keine Aussichten gehabt haben, Big Moves, weil ich meine...
1: Hauptsache man wächst und man wächst über dem hinaus, was man schon gemacht hat. Und das ist auch einer dieser hunderten Tracks, die im Studio entstanden sind, wo er wieder ums Eck gekommen ist mit einem neuen Konzept, wo es eben praktisch einfach nur wieder um unseren Street-Hustle geht und praktisch um diesen Weg, den wir bis jetzt immer beschritten haben, den wir eigentlich so gern auch thematisieren in unseren Tracks. Einfach nur, weil das eine real Story ist. Also das sind alles Stories, die wirklich unser Leben geprägt haben und die uns geprägt haben. Und wir jetzt, sagen wir, einfach an einem Level sind, wo wir das komplett ausleben können in unserer künstlerischen Ader, wenn man das so irgendwie sagen kann.
2: Also ich glaube, so mit den kleinen Jungs vergleichen auf der Straße, die was damals 17, 16 waren, die was den Traum gehabt haben, den wir heute haben, er hat ein eigenes Studio, CEO von unserem Label. Mhm. Ich sage, hey, yo, Bro, sorry, man, ich habe den dopsten Shit ever geschrieben. Kann ins Studio, er sagt, ja, gib mir 20 Minuten, ich schneide gerade ein Video oder sowas. Ich meine, we doing big moves, auch wenn es wir vielleicht nicht sehen. Also das sind Sachen, von denen viele Leute draußen wahrscheinlich nicht dran, dass sie einfach sagen, ich kann da jetzt Video machen, ich kann jetzt einfach aufnehmen, ich habe einen Typen, der mir exklusiv Beats schenkt. Was, das sind Sachen.
1: Das war nämlich damals geil. Ich weiß doch, ich habe nämlich bei der Herz-Jesu-Kirche gewohnt, so einer riesengroßen, 150 Quadratmeter Bude, und praktisch in so einem Raum drin haben wir praktisch das Studio drin gehabt, damals mit so einer Aufnahmekabine, nicht ohne Aufnahmekabine, es war nur ein Tisch eigentlich mit einem PC, Standard-PC, was haben wir damals gehabt, ich glaube Fruity Loops haben wir aufgenommen und praktisch
2: Warte mal, ich glaube wir haben das Cubase gehabt und keiner hat sich auskennt.
1: Nein, wir haben das Cubase gehabt mit dem Handbuch, das hat einfach ausgeschaut wie das
2: neue Testament.
1: Das war
2: wieder Telefonbuch.
1: Das war
2: richtig, richtig.
1: Keiner wollte sich mit dem auseinandersetzen, da haben wir uns Fruity Loops geholt und dann haben wir halt in unserem, also damals in meinem Kinderzimmer im Prinzip ganz große Hits produziert. Und von diesem Studio zum heutigen Collapse-Studio im Prinzip, also damals haben wir uns der Collapse-Crew genannt.
2: Mhm. Und viele von denen nicht mehr dabei, aber wir sind der Widerstand.
1: Genau. Und,
2: ja, darum auch die Idee für das Revival, die was wir heute gehabt haben, wenn wir sich einfach gedacht haben, Mann, wir kennen uns schon das ganze Leben eigentlich und machen schon das ganze Leben Musik. Machen wir mal uns. Weil diese Sachen, die was wir da bei Jahr gemacht haben, die sind ja nie rausgekommen. Mm-hmm. Ich meine, wir haben ein paar CDs gehustelt, selbst brennt und so und ein paar Likes geschenkt, aber während andere Linzer zum Beispiel, ja, ich meine, der Def Ill, Average und so, einfach Leute waren, die was präsent an Output gehabt haben, haben wir ja eigentlich rein technisch, ich meine, ich will jetzt nicht irgendwie zu arrogant klingen, aber wir, also Chilil und so, wir waren ja auf der Karte. Wir hätten wahrscheinlich auch mit dieser Bewegung mitgehen können. Nur war es einfach so, dass wir halt wirklich Untergrund waren und dadurch auch nicht wirklich die Connection gefunden haben zu anderen Musikern, außer unsere eigene Crew. Hätten wir das vielleicht lassen, dann wären wir vielleicht sogar mit solchen Jungs schon früher zusammengekommen und hätten vielleicht da damals schon richtig geilen Scheiß machen können.
1: Ich weiß auch gar nicht, praktisch, also damals hatte ich ja gar keinen Bezug eigentlich zu Texter oder zu einem von den Leuten damals, weil waren wir halt einfach, also wir waren für uns der Shit. Ich weiß, mit 17 habe ich damals Fozobi, also den heutigen Heinrich Himalaya kennengelernt. Im Prinzip, da habe ich mir das erste Feature mit dem ausgemacht. Aber das war praktisch, wir haben zwar Mucke gemacht und haben das auch voll verbreitet in diese Kansas City, aber praktisch dieser Text-Vibe ist irgendwie bei mir vorbeigegangen. Ich feiere Texter total, also ich finde auch ihre Musik, also jetzt, wo ich sie höre ich die ganze Musik, die sie damals gemacht haben, eigentlich nach so. Und ich hätte das damals auch schon gefeiert, aber ich weiß gar nicht, warum wir damals in dieser Linzer-Szene gar nicht so integriert waren, aber es gibt halt einfach viele verschiedene Kreise, also man trifft immer wieder neue Rapper, die irgendwie trotzdem schon seit 10 Jahren Rap machen und man ist halt einfach in derselben Stadt, man hat sich wahrscheinlich schon 100 Mal in der Straßenbahn gesehen, aber man hat halt nie über diese Musik-Connection gelabert so. Und ja,
0: okay, dann würde ich sagen, wir spielen jetzt Big Moves. 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Es freut uns, dass ihr dran seid und nicht in einen anderen Radiosender aktuell hört. Das ist super. Ja.
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3: So, meine Damen und Herren, wir haben gerade Post bekommen auf Instagram vom Helmut. Der Helmut hat geschrieben, könnt ihr bitte was Lustiges spielen? Und ich habe mir gedacht, okay, eine Minute für den Hermann. Und bitteschön, was Lustiges für dich. Weißt, dass du bist.
4: Ja,
3: Hermann.
4: Wir haben
3: ja.
4: Feel it, bro.
3: Kennst du das?
4: It's just for you, na?
3: Gleich kennst du es, gleich kennst du es.
4: Ja.
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1: Silvester ist gewesen, man merkt das richtig bei uns im Programm von Radio Froh, da rennt der Schmäh, ja. So soll es auch sein. Alfred Jodokus quackt. Alfred Jodokus quackt und seine ganze Combo, warum bin ich so fröhlich? Apropos fröhlich, was macht euch besonders fröhlich, beziehungsweise, das ist jetzt ein harter Übergang von fröhlich, wie seid ihr auf Kollaps gekommen?
2: Wie wir auf Kollaps, also das kommt eigentlich schon, also es kommt aus einer Zeit, wo wir eben angefangen haben zu rappen, wo wir eben dieses Mikrofon im Kinderzimmer Ding gehabt haben und da waren wir halt die Kollaps Crew. Und ich weiß so ganz genau, das Logo ist heute noch von dem nachempfunden, was damals ein Freund von uns, was damals auch zur Crew gehört hat, auf so einen Elektrokasten getaggt hat. Und er hat einfach einen Tag gemacht, und von dem gibt es ein Foto und dieses Foto gibt es praktisch bis heute noch. Also den Tag findet ihr heute auch noch auf der Herz-Jesu-Kirche neben dem DVD. Ist dieser Elektrokasten, wo auch heute noch dieser Collapse-Tag oben
3: drüber
2: ist.
3: Drüber war ja das Studio.
2: Genau, direkt drüber war dann praktisch unser Studio damals. Nice. Und von dort praktisch habe ich den Namen genommen, da ich eben Big Moose, wie wir eben jetzt bei diesem letzten Track gehört haben, von diesem kleinen Studio jetzt zu einem großen Studio gekommen sind, wo wir sagen, okay, passt, ich probiere das jetzt, ich mache das jetzt hauptberuflich, ich schaue, dass das Musikstudio läuft, dass das Video, dass die Videoproduktionen laufen und sowas, und das sind eben praktisch diese Big Moose, wo wir eigentlich von diesem kleinen Jungen, der damals irgendwo angefangen hat, zum Spaß zu spitten, jetzt eigentlich wirklich zu etwas...
3: und weiten Shirts und eigentlich, wie gesagt, irgendwie geschaut haben, dass wir das Geld für die nächsten Sneakers zusammenkriegen.
2: Genau.
3: Und halt,
2: das ist alles coole Realität.
3: Bei der Session jetzt war zum Beispiel einfach wirklich talentierte, coole Musiker aus Linz, kommen einfach und KS Kopfsache steht innerhalb von einem Monat einfach ein Session-Tape zusammen. Also mit wirklich
1: Wahnsinn, ja. Ja. Und auch die Videos können sich sehen lassen. Also die Videos sind ein Wahnsinn. Ich habe mir schon ein paar angeschaut. Wie ist es eigentlich, wenn ich jetzt, sage ich mal, der Max Mustermann bin und ich möchte Rapper werden? Was muss ein Rapper eurer Meinung nach mitbringen heutzutage, damit ein Rapper sein kann? Natürlich eine gute Stimme, das ist ganz klar.
2: Bist du, oder?
3: Nein, also, ich konnte jetzt so viel sagen. Ich höre jetzt kurz, ich möchte nur sagen, heutzutage muss man sich einfach nicht mehr verkaufen. Das ist leider wahr.
1: Das stimmt.
2: Also das ist genau das Traurige. Heutzutage brauchst du einfach null Skills. Und die Leute, die nachkommen, haben auch null Skills. Die haben teilweise einfach nur gute Produzenten. Ja, zum Beispiel, wenn du heute kommst und du hast deinen ersten Track, ja, und du boost dich bei uns ein, bei Collab Studio, und ich sage, ja, okay, kein Ding, du kriegst das Coaching dazu, du gehst in die praktisch kommst du zu uns ins Studio, zu Grandmaster Flo, er macht mit dir praktisch die Studioaufnahme. Und du kannst dir zum einen auf jeden Fall sicher sein, egal was du mitbringst an Skills, heute gehst du mit einem guten Song raus. Mhm. Oder mit einem Song, der praktisch nicht entstanden wäre, wenn der Produzent oder die Person, die dich dabei unterstützt, nicht so mehr Skills hätte im Prinzip, ne? Und deswegen sage ich, gerade die ganzen Neuen, die nachkommen, das sind teilweise nur mal Gesichter oder gewisse Kunstfiguren, die die Labels aufschnappen. Junge Leute, die eine Zeit lang das machen, was das Label eigentlich will. Sie können daraus Geld schlagen, den Jungen geben sie, hey Mann, du kriegst 10.000 Follower, du bist cool in deiner Schule so und alles ist gut. Die Leute werden halt so abgespackt so, sagst, du kriegst keine Kohle und Hauptsache, ich bin Fame. Okay, wenn ihr das wollt, ist es alles okay. Aber wirkliche Künstler, wirkliche Leute, die Skills haben, die sich wirklich noch Zeit nehmen, um im Studio Musik zu machen und wirklich dort zu bleiben. Ich habe zum Beispiel letztens erst ein Interview von R&D Media Films gesehen, das ist ein Freund von mir aus Deutschland, der hat das auch thematisiert in diesem Interview und der hat gesagt, Leute, die sich Zeit nehmen im Studio, um wirkliche Tracks und Kunst zu machen, Tracks, die man 10 Jahre später, so wie wir Straßenjunge von Sido, noch immer hören, abfeiern und wie damals und die Leute, die heute genauso noch abfeiern können. Das war wirklich Kunst, das war wirklich Musik und das ist heute einfach nicht mehr da. Die Leute produzieren im Fließband, die Tracks kommen raus, du kannst die abfeiern, du hörst sie einmal und dann passt. Weil im Prinzip kommt am nächsten Tag der Neue und am nächsten Tag ein Neuer und am nächsten Tag ein Neuer. Aber es ist kein Track, den ich in 10 Jahren wieder aufdrehe und sage, hey Leute, könnt ihr noch an diesen Track erinnern? Und dann kommt dieser... Lande, rein, so im Prinzip, das wird keiner machen so. Es wird auch keiner sein TikTok-Bild zeigen und sagen, schau mal, das ist deine Oma gewesen damals. Sie hat einen Freund, einen Fotograf gehabt, oder sonst irgendwas. Weißt du, das wird eben damals heutzutage einfach keiner mehr machen.
1: Wie stehst du zu Autotune?
2: Es gibt Autotune bei uns im Studio definitiv.
1: Ich muss das ist nämlich sagen. Immer so ein Thema, Autotune. Ja oder ja, nein?
3: Das ist einfach, ich glaube, das hat er damals wieder mitgekriegt. Also diese T-Pain-Schiene war dann wirklich also kurz nach dem Millennium ganz big. Früher die ganzen Soul Train-Sänger haben ja auch jahrelang diese Autotune genutzt. Dieses Autotune und heutzutage, also wenn man in der deutschen Rap-Szene ein bisschen schaut, und auch in der englischen und dann nicht nur Rap, also ich würde sagen in der Pop-Szene, also das ist schon was, was eigentlich nicht mehr zum Wegdenken
2: ist. Und ich finde Autotune ist cool, solange man wirklich Skills hat. Wenn man wirklich Skills hat, kann man Autotune richtig geil nutzen so und es kommt auch ein richtig cooles Produkt raus. Aber die Leute, die reinkommen und sagen, okay, kann ich singen, aber ich hätte voll gerne gesungen. Hook, hau das Autotune auf Anschlag drauf, das ist halt wieder einfach dieses Standard-Ding im Prinzip. Aber jemand, der Autotune, das ist so wie Grandmaster Flo, der was einfach einen Autotune sehr schön riden kann, der sagt, okay, ich mache einmal das, dann kommt Autotune ganz anders rüber und dann wirkt das auch wirklich zum Instrument.
1: Ja.
2: Dann ist es auch sehr legitim und auch cool in einem Track.
1: Was sagt ihr zu Capital Bra?
3: Österreichischer Rapper, der es geschafft hat. Shoutout, sowas finde ich gut. Ich habe mich ein bisschen mit dem beschäftigt. Der hat auch wirklich Jahre und Monate lang diese ganzen Freestyle-Battles wirklich besucht und hat sich das auch verdient. Also.
2: Ich finde cool, was er gemacht hat, unternehmerisch einfach vom Rapper in die Lebensmittelindustrie reinzugehen.
3: Ich glaube, das zeigt er einfach, was für ein Ambition der hat, was für ein Hustler der ist und wo er herkommt, weil ich meine, wie jeder andere war wahrscheinlich schon zufrieden damit, dass er dann einfach ein paar Millionen Spotify-Klicks hat und nicht mehr hackeln muss. Der macht seine Platte, der macht seine Pizza.
2: Und aber he's hungry as fuck. Aber ich finde sein Bratte mindestens genauso künstlich wie seine Musik und genauso billig wie seine Pizza eigentlich. Muss ich fast sagen, so nicht.
1: Obwohl die Pizza, da muss ich schon sagen, ich habe einmal richtig Hunger gehabt und da habe ich mal so eine Capital Bra Pizza gekauft. Thunfisch.
2: Ja.
1: Die war schon gut.
3: Also ich glaube sicher, das stehen ja Unternehmen dahinter.
1: Ja,
3: aber um beim Faden zu bleiben, also ich respektiere Leute, die was ihr einfach hassen sind, genau, und die hungrig sind, so wie wir. Ah. Und also ich würde es auch feiern, wenn ich dann irgendwann noch mit da oben bin, weil ich verdiene muss. Wir verdienen uns ja auch, wir arbeiten hart dafür. Der Mann gegenüber von mir schneidet 60 Stunden in der Woche Videos und nimmt leider auf, ich schreibe wie ein Irrer. Also wir arbeiten außerhalb von unserem normalen Leben sehr viel dafür. Und wenn ein Mensch, der so viel arbeitet, was ein Stück ist, dann schafft, finde ich das cool.
1: Apropos, ihr macht sehr viel. Wir hören jetzt einen Song von dir. Mach, wie ich's mach.
3: Ja, es ist ein Feature mit dem Def Ill vom neuen Album FFP. Und ja, genießt es.
2: Shoutout an Def.
3: Shoutout.
2: One love.
3: Natürlich.
1: Und dann würde ich sagen, wir hören uns den Track jetzt einfach mal an. Mach, wie ich's mache, auf Radio Froh. 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

0: Einfach nur genial. Einfach nur genial.
1: Ja, so
0: das ist
1: radiofroh.
0: Ja. Ja. Na, wirklich geiler Beat, muss man schon sagen.
1: Das ist allgemein, sind genau diese Produktionen, die eben jetzt bald rauskommen werden oder schon länger bei uns im Studio rumliegen. Teilweise eben auch sehr exklusive Tracks, also nicht nur teilweise, sondern also wirklich zu 90% sind das Tracks, die vielleicht sogar nicht mal diese Show, sagen wir mal, nach dieser Show nochmal gezeigt werden, weil sie einfach bei dieser Albumvorauswahl eigentlich dann schon wegfliegen. Ne?
0: Ja, wir sind hier live in der Linzer Stadtwerkstatt. Mahagoni betritt gerade die Bühne, die Radiobühne. Wieder da. Und wo waren wir stehen geblieben? Ach so, genau, meine Frage, was mich sehr interessieren würde. Österreichische Rapper, die man in den Radiocharts hört oder die man irgendwie, sage ich mal, auf Ö3 oder so hört, gibt's ja eigentlich eher seltenst. Ja, also es gibt schon den Raf Camora, das wissen wir, ja. Der ist ja mit seiner 187 Straßenbande ziemlich erfolgreich gewesen und auch mit Bones MC. Aber sonst österreichische Rapper, wer ist eurer Meinung nach der beste österreichische Rapper?
1: Der beste österreichische Rapper, also meiner Meinung nach, ist sowieso Kinetical. Das ist ein, den kann ich einfach durch die Decke feiern. Also von seinen ersten paar Tracks bis von seinen letzten paar Tracks. Egal, wenn ihr Kinetical nicht kennt, checkt den aus, ganz egal welcher Style. Also er ridet einfach alles so massiv und auch mit so vielen Skills, dass ich das einfach nur abfeiern kann. Teilweise, ich habe in meinem Leben ab und zu so Phasen gehabt, wo ich dann auch praktisch in der Arbeit gekündigt habe, so wie jetzt gerade eben in der Arbeit gekündigt habe und gesagt, okay, ich gehe los und probiere mein Leben mit Kunst zu finanzieren und mein Ding zu machen und probiere praktisch mit meinem Traum durchzukommen. Also diesen Punkt habe ich einfach schon zweimal gehabt. Und jedes Mal, wenn ich an diesen Punkt komme, schalte ich irgendwie automatisch einen Track ein und das ist eben Kinetical Sailing. Und genau bei diesem Track zum Beispiel ist es halt immer so, wenn ich den Track so höre, gibt er mir einfach Power, um an mich selbst und an meinen Traum zu glauben. Ich weiß auch nicht warum, keine Ahnung, frag mich nicht. Er ist ein Freund von mir, also
2: es gibt wahrscheinlich auch daran, ich meine, er ist einfach, wenn man kennt, er ist erstens einmal ein richtig bodenständiger Dude. Also er ist jetzt nicht irgendwie so ein cocky Motherfucker, obwohl er es eigentlich sogar Second hat, weil er ist recht viel unterwegs gewesen auch schon. Und er hat einfach einen geilen Style, das muss man schon sagen, ja. Also er und der Peter, die rocken schon richtig übel. Die zwei haben schon den österreichischen Grime richtig fest in der Hand und also auch Englisch und Deutsch. Deutsch finde ich auch lustig, der Ansack hat Aber Kinetic ist definitiv einer definitiv Top-Picks in dem ganzen Land, stimme ich voll mit dir rein. Ja.
0: Wisst ihr, was bei einer Umfrage herausgekommen ist, wegen österreichische Rapper, wer da auf Platz 1 ist?
1: Ja.
0: Wer ist das?
2: Falco, alles klar, Herr Kommissar.
0: Genau, ja, der ist auf Platz 1.
2: Das ist auch meine Meinung. Entschuldigung, das ist ein bisschen live vor, aber er ist für mich einfach ein Ausnahmetalent österreichischer Musikkunst, weil der Typ war seiner Zeit so voraus. Ja. Was der gemacht hat, wie er es gemacht hat, ich feiere den Hype nur so. Also, Mann.
1: Ich bin jetzt echt froh, dass kein Young Huren gekommen ist oder sowas. Ich bin jetzt echt froh. Ich habe so damit gerechnet, aber Falco ist echt eine akzeptable. Also
2: ja, also trotzdem, ich glaube, für die österreichische Musikkultur ist der Falco definitiv auch ein Aushängeschild, weil man.
1: Absolut.
2: Wenn man so schaut, erfolgreich war der global überall. Also das kann man nicht von der Hand fegen. Der Typ hat überall wirklich Rock gespielt, hat brennt. Der hat damals das Genie Quit Leben. Also für mich einer der biggesten Stars, die man in Österreich jemals gehabt hat, musiktechnisch.
0: Definitiv. Ja.
2: Wenn ich feiert, den aber wahrscheinlich jetzt keiner mit mir feiert, muss ich ganz ehrlich sagen. Aber ich feiere ihn einfach, weil er so straight seine Schiene durchzieht. Das ein Konzept ist, was einfach zu dem, wenn ich ein bisschen zurückgreifen kann, wieder das, was braucht man heute, um ein Rapper zu sein? Moneyboy.
0: Moneyboy.
2: Der Typ, du musst vom Konzept ausgehen. Der Typ hat nämlich kein Talent. Aber er weiß, was er macht. Das ist wie so, was wir vorher gesagt haben. Du brauchst halt einfach nichts mehr. Und der Typ ist trotzdem wahrscheinlich.
1: Aber das war ja sogar ein übersetzter Track, oder nicht? Das war sogar ein gecoverter, übersetzter Track.
2: Es wird mich nicht wundern. Ich wollte damit einfach nur verdeutlichen, dass es heutzutage echt schon voll wurscht ist, was du machst. Du musst das einfach so verkaufen, dass alle glauben, es ist deine Idee und das jeden zahlt.
1: Ich meine, wie oft kannst du beim Radio sitzen und davon erzählen, wie Moneyboy beim Radio gesessen ist und einen Freestyle vorbereitet hat?
2: Niemals wahrscheinlich. Und auch jedes Interview, was ich mir anschaue, ich muss lachen und ich habe Fremdschämen bei dem Typen, weil ich denke, echt jetzt? Aber willst du mir, wenn ich schaue, der bringt was Neues raus, der hat seine hunderttausenden Klicks, der hat immer sein Cash und das ist das, wo ich mir einfach denke, so,
1: ja.
2: Mann, wie kann man wirklich...
1: Aber das ist eine Karriere, da musst du dich ab und zu fragen, willst du dir als Musiker überhaupt gehen, ja? Zum Beispiel gibt's diesen Show Me Your Generals, war ganz kill people.
2: Ja.
1: Es ist genauso der, also der Dude, der macht echt gute Mucke, also der hat Everyday Regular Normal Guy zum Beispiel, und so, der macht echt gute Mucke, aber der ist halt steil gegangen mit dieser Charaktere und stell dir vor, du bist ein MC, ja? So ein MC, so ein Street MC und dann gehst du auf Tour und die Homes fragen dich, ja Mann, wohin gehst du auf Tour? Du sagst, du ziehst gerade ein rotes Hawaii-Hemd an und sagst, nein, Mann, ist nicht so eine ernsthafte Tour, ist nur so eine Spaß-Tour im Endeffekt, aber du gehst trotzdem steil als Moneyboy.
2: Ja, aber das Ding, was er macht, das war die Grundaussage, ich feiere ihn, weil er mich einfach happy macht. Weil ich den Typen war, dann denke ich mir einfach nur, was ist jetzt passiert? Was ist jetzt passiert?
1: Das ist eine sehr gute Aussage. Ich habe erst gestern wieder ein Foto von ihm gesehen.
0: Für alle, die Moneyboy nicht kennen, ganz kurz. Das ist der Moneyboy.
2: Von dem reden, man. Du hörst es einfach, du grinst. Du fängst automatisch zum Grinsen.
0: Ja.
1: Ja, aber trotzdem, falls, also wirklich, falls Moneyboy diese Show hören würde, würde ich sagen, Bro, lass es.
2: Ja, ich stimme dir aber ein, hey, Mann, du bringst mich zum Feiern, aber you got no skills.
0: Er könnte aber vorbeikommen und uns was zu trinken bringen, das wäre schon super.
1: Genau.
0: Stadtwerkstatt, kommt er vorbei mit seinen Bands.
2: Und ein bisschen Lean.
0: Und dreht den Swag auf.
1: Genau, und pusht Bier rüber mit der 100.000 Klicks, das wäre schon nice.
0: So, jetzt kommen wir aber wieder zu guter Musik, wirklich zu guter Musik, unveröffentlichter, brandheißer, geiler Musik. Ja, Moneyboy, dreht den Swag auf, natürlich in gewisser Weise. Ist der Song ganz witzig, aber einmal kann man den hören und dann muss man leider Gottes in die Tonne treten. Ist ja. So,
1: das ist alles lustig bis zu einem gewissen Grad, aber nach 10 Jahren ist es halt schon einfach.
2: Ja. Nein, also es ist sicher nichts, was für die Nachwelt bleibt.
1: Da feierte ich noch mehr diesen El Mudo, kennst du den? 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
1: 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Ich habe keinen Text gehabt, aber Flow ist fun.
0: Apropos Flow.
2: Super funny, ja.
0: Wir kommen jetzt zu dem nächsten Track namens Long Time. Ja, lange Zeit.
1: Der ist von Disorder produziert. Er gehört eigentlich auf das gleiche Tape wie mein Herz. Und genau, ist eigentlich, es handelt um den Struggle, den ich damals gehabt habe, bevor ich mich selbstständig gemacht habe, bevor ich Collab-Studie gemacht habe, wo ich einfach nur Installateur war bei der Baustelle. Und wie ich da eigentlich gestruggelt und gehustelt habe, damit ich überhaupt irgendwie als Künstler, sag ich mal, halbwegs sagen kann, okay, ich kann das irgendwie beruflich machen. Und über das geht's in diesem Track, genau.
0: Okay, dann hören wir uns den jetzt an und gleich danach kommt dann Mahagoni mit Die Flamme brennt. Diese zwei Songs gibt's jetzt für euch in voller Länge. 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
1: Die Flamme brennt, Radio Froh brennt Gott sei Dank nicht. Schön, dass ihr mit dabei seid. Es ist jetzt 20.42 Uhr. Da hat ja früher, ich weiß nicht, ob ihr euch noch erinnern könnt, da hat man eine Nummer gewählt, das war 15.03. Die hat man gewählt und dann haben sie die Uhrzeit gesagt.
2: Ach so, wirklich? Nein, da, das kann ich nicht. Aber ich weiß, es hat eine Nummer gegeben, die hast angerufen und das, also, wir haben es halt immer Deadlift benannt, im Prinzip, und du hast angerufen, dass du immer so, hallo, was geht? Und die Nummer hatte ich halt dann einfach das selber wiederholt und hat so gesagt, hallo, was geht? Und du hast halt da stundenlang mit
3: dir selbst reden. Oder was?
2: Ja, voll, du hast stundenlang mit dir selbst reden können mit dieser Nummer, aber ich weiß nicht mehr, welche Nummer das war.
3: Nice.
2: Aber es war nicht Rad auf Draht.
1: Ich kann mich noch an die Telering Freenet erinnern. Da hast ab 10 Uhr auf Nacht gratis telefonieren können. Ich meine, jetzt kann man generell gratis telefonieren, das ist wieder was anderes. Aber früher. Also, nein, was heißt gratis? Man muss schon was zahlen, aber halt monatlich. Ihr wisst eh, was ich meine.
4: Ja, sicher, es hat so viele Sachen. Aber dass man dort einfach auch aufkommt, dass man die Telefonnummer sagt, ist das für Leute, die irgendwie blind sind oder so?
2: Nein, die eine eigene Nummer nicht checken, so wie ich. Also, ich vergesse immer meine Nummer.
1: Na, wenn du wissen willst, wie spät es ist und du hast am Handy keine Uhranzeige, was eigentlich sehr unrealistisch ist, weil sowas gibt es eigentlich gar nicht, dann wählt man da eine Nummer und dann. Ach so, die haben es gesperrt, die gibt es nicht. Das ist der Vorführeffekt.
4: So, Leute, schaut, wir sind live.
2: Auf jeden Fall.
1: Apropos live, wir kommen jetzt zu Cypher.
2: Genau, zum Cypher-Tee. Ich und Machagoni haben in letzter Zeit angefangen, also jetzt im letzten Monat habe ich an Tape angefangen. Ich will das extra für die Heads machen, für die Hip-Hop-Heads, für die Leute, die sich praktisch mit diesem ganzen Untergrund-Stuff und Boom-Bap-Stuff zusammenwiben können, im Prinzip, wo wir auch herkommen. Und das ganze Konzept von diesem Tape ist eigentlich auf das ausgelegt, dass man sich mit Künstler im Studio trifft und man pickt einen Beat und man vibet zusammen, man schreibt direkt einen Track gemeinsam. Wir haben auch mit KGWV zum Beispiel da gehabt, da war zum Beispiel die Jana und der Is war bei uns und der Is spielt zum Beispiel Trompete. Jetzt hat der Flo und Is haben gemeinsam einen Beat gemacht, während wir schon angefangen haben, den Track zu schreiben. Wir haben gemeinsam dann eben praktisch einfach wirklich viel qualitativ coolen Stuff gemacht und das sind eben praktisch so die Cyphers, die wir jetzt schon machen. Mittlerweile sind wir beim 11. Track angelangt.
4: Ja. Ist schnell gegangen. Also man muss jetzt schon sagen, wir haben sich die Zeit einfach genommen, also wie mit dem Collapse-Tape. Das ist ja innerhalb von, ich glaube, einer Woche fast entstanden. Also jeden Abend Cypher und es war mit den anderen Künstlern nicht anders. Also er hat einfach jeden Abend neue Künstler eingeladen. Von Kinetical war, glaube ich, auch dabei.
2: Es war Kinetical dabei, genau.
4: N und der neue Zugang von der COC. Also es waren wirklich viele.
2: Genau, KGW3 von UGKH war dabei.
4: Also es waren wirklich viele namenhafte Künstler aus Linz auch dabei. Und deswegen ist es so schnell gegangen. Und die Grundidee, die du gehabt hast, war ja, Vibes catchen. Das heißt, wir sind einfach im Studio gesessen, haben den Beat picked, laufen lassen und jeder hat natürlich seine Parts im Studio geschrieben und dann war natürlich einfach eine ganz andere Verbindung zueinander da, weil, ja, man, das Frische, das ist wie was zum Essen, wenn das Frische
1: ja, kommt, natürlich.
2: Das ist gar nicht ganz, das ist genau, außerdem hast du dazu auch voll die Story. Also, weil es gibt immer irgendeine Story zu weg. Was ist der nächste Track?
1: Der nächste Track ist du gemeinsam mit Maha und Bella.
2: Ja, genau, zwischen diesen Cypher. Ich mache um Bella ist zum Beispiel eine Person, sie arbeitet sehr viel. Ja, sie arbeitet sehr viel, wir kriegen sie sehr selten zu sehen und ich weiß, wir haben voll lang gebraucht, wir haben ihr geschrieben, gesagt, Bella kommt zu uns ins Studio und letztendlich ist sie gekommen. Und ich und Macher und Bella haben uns im Studio getroffen, wir haben ein Beat ausgesucht und wir waren einfach alle voll gewiped. Also ich bin da gesessen mit meinen Baggy Pants und eben XL-Shirts und Bella hat so den geilen Style gehabt. Sie war auch so mit so einer College-Jacke und mit so einer Haube und das war einfach ausgeschaut wie eine Szene aus Hip-Hop-Hut so und auch ein Devil war leider den Abend nicht dabei, aber Shoutouts auch an ihn, weil...
1: Devil, lieber Devil, du bist eingeladen zum Music Circus auf Radio Froh. Devil, das ist jetzt eine persönliche, öffentliche Einladung. Die ist eingeladen beim nächsten Mal.
2: Bitte melden Sie sich bei der Information.
1: Bitte melden Sie sich bei der Information.
2: Und das war eben diesen Song. Also wir haben auch damals, wir haben auch das thematisiert praktisch, um was bei diesem Tape geht. Und um das geht es auch in diesem Song. Da hat einfach jeder von uns so seine Knowledge, was er mit Hip-Hop verbindet, so reingepackt. Und ich hoffe, es gefällt euch.
1: Dann würde ich sagen, legen wir los.

0: Schön, dass ihr Radio Froh hört, das Freie Radio Oberösterreich, der Music Circus ist da, Mahagoni ist da, Karls Kopfsack ist da, meine Wenigkeit, Mike Riemer ist da. Schön, dass ihr da seid.
1: Yeah, yeah, yeah. Ja, ja.
0: Und wir bleiben bei der Cypher.
1: Genau, wir bleiben bei der Cypher. Der nächste Track ist mit unserem Homie N5. Das ist unser Neuzugang bei der CUC. Wir haben ihn grundsätzlich mit N5 anzutreffen beim Cup of Soul. Wenn man ihn treffen will, kann man ihn gerne dort anquatschen und anlabern und sagen, hey Mann, spitte doch mal ein bisschen. Kommt zum Cup of Soul vorbei und ihr werdet N5 dort treffen. Und mit dem haben wir praktisch, dort habe ich auch dort nämlich kennengelernt, deswegen erwähne ich das Ganze, also den habe ich dort kennengelernt. Und wir haben uns gemeinsam im Studio gehabt, er hat so eine ganz eigene Art zu rappen, so eine Oldschool Deutschrap Art, ich hoffe es gefällt
2: mir. Feiert es aber irgendwie, das erinnert mich so an die Anfänge, so von alles ist die Sekte und so.
1: Es ist so ein Dirty Wine. Es ist einfach so Hustenhoden, so Retro-Gott und das ist halt
2: aber
1: einfach
2: voller Special. Aber real definitiv und das ist das, warum ich den Jungen auch extrem feiere. Shoutout,
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0: Geniale Tracks, geniale Beats, unveröffentlicht und brandheiß. Die Songs gibt es nirgends. Die gibt es nicht auf YouTube, die gibt es nicht auf Spotify, die gibt es nicht auf dieser
1: Apple Music, dieser, wo immer ihr sucht.
2: Die werden vorerst auch nicht darauf kommen. Also wie gesagt, auf den Tapes sind 16 Tracks drauf. Ich werde nicht alle auf Spotify releasen. Ich will wirklich, dass die Leute kommen und sich dieses Tape holen. Weil man hat einfach ein komplett anderes Erlebnis, wenn man loszieht, dann sich den Künstler rauspickt, dann das Tape nimmt und das einsteckt. Das ist einfach ein anderes Feeling, als wenn man auf Spotify geht und mir folgt.
0: Als letzten Song spielen wir jetzt Gin mit Makava. Die Kollegen von der Geräuschkulisse warten schon eifrig aufs Hereinkommen. Wir freuen uns schon drauf. Und
2: Gin mit Makava ist mit Grandmaster Flow. Es war auch so ein Cypher von diesen Collapse Night Cyphers. Unbedingt dieses Tape auschecken, Leute. Es wird auf jeden Fall dieses Jahr sehr spannend. Es kommt auch bald, ich hoffe Ende Jänner, Anfang Februar, dass ich das Tee fertig habe.
0: Ich möchte mich auf jeden Fall für euren Besuch bedanken. Danke an KS Kopfsache und Mahagoni fürs Vorbeischauen.
1: Auf jeden Fall, es war schön, dass wir bei dir sein konnten und das neue Jahr produktiv starten durften. Und ich hoffe, dass jede Menge Leute unseren Sound mittlerweile kennen und die ihn nicht kannten, ihn jetzt kennen und uns weiter supporten.
0: Yeah. Was sollen wir machen, wenn mir Hörer schreiben oder Hörerinnen schreiben, dass sie den oder den Song haben möchten? Geht nicht, oder?
2: Es wird schwer. Also ein paar werden allgemein sowieso dieses Jahr released werden. Also es sind offene Projekte, die jetzt bald kommen werden. Aber folgt Collab Studio, folgt KS Kopfsache, folgt Makagoni auch auf Instagram und auch auf allen Kanälen. Und ihr werdet den Track nicht verpassen, wenn er gedroppt wird.
0: Und hier ist der Track Gin mit Makava. Das war's mit dem Music Circus. Danke fürs Zuhören und bis bald.
2: Ciao.
0: Ciao.
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